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1: Derzeit in Augsburg hauen Städtenregen bei 12 Grad, Mering 11 Grad, Lauben ebenfalls 11 Grad. In der Nacht bleibt es zwischen Donau und den Alpen grau und stellenweise nass. Die Temperaturen sinken bis zum Morgen auf 7 bis 9 Grad. Bis zum Donnerstag halten sich dichte Wolken und örtlich fällt noch etwas Regen. Später lockert es von Westen her langsam auf. Am Nachmittag gibt es Sonne und nur einzelne Schauer oder kurze Gewitter. Am Freitag wird es wieder trüber und zeitweise nass. Zum Wochenende hin setzt sich mehr Sonne durch und es wird mit 22 bis 24 Grad spürbar wärmer.
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1: Derzeit gibt es keine Verkehrsbehinderungen. Ihr habt freie Fahrt. Es liegen keine Blitzer oder Abstandsmeldungen vor. Besser unterwegs mit KI und unserer Community.
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0: Es ist 3 Uhr. 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
1: Derzeit in Augsburg hauen Städtenregen bei 12 Grad, Mering 11 Grad, Lauben ebenfalls 11 Grad. In der Nacht bleibt es zwischen Donau und den Alpen grau und stellenweise nass. Die Temperaturen sinken bis zum Morgen auf 7 bis 9 Grad. Bis zum Donnerstag halten sich dichte Wolken und örtlich fällt noch etwas Regen. Später lockert es von Westen her langsam auf. Am Nachmittag gibt es Sonne und nur einzelne Schauer oder kurze Gewitter. Am Freitag wird es wieder trüber und zeitweise nass. Zum Wochenende hin setzt sich mehr Sonne durch und es wird mit 22 bis 24 Grad spürbar wärmer.
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1: Derzeit gibt es keine Verkehrsbehinderungen. Ihr habt freie Fahrt. Es liegen keine Blitzer oder Abstandsmeldungen vor. Besser unterwegs mit KI und unserer Community.
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1: Derzeit in Augsburg Hauenstätten Regen bei 12 Grad, Mering 11 Grad, Lauben ebenfalls 11 Grad. In der Nacht bleibt es zwischen Donau und den Alpen grau und stellenweise nass. Die Temperaturen sinken bis zum Morgen auf 7 bis 9 Grad. Bis zum Donnerstag halten sich dichte Wolken und örtlich fällt noch etwas Regen. Später lockert es von Westen her langsam auf. Am Nachmittag gibt es Sonne und nur einzelne Schauer oder kurze Gewitter. Am Freitag wird es wieder trüber und zeitweise nass. Zum Wochenende hin setzt sich mehr Sonne durch und es wird mit 22 bis 24 Grad spürbar wärmer.
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1: Derzeit gibt es keine Verkehrsbehinderungen. Ihr habt freie Fahrt. Es liegen keine Blitzer oder Abstandsmeldungen vor. Besser unterwegs mit KI und unserer Community.
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1: Derzeit in Augsburg hauen Städtenregen bei 12 Grad, Mering 11 Grad, Lauben ebenfalls 11 Grad. In der Nacht bleibt es zwischen Donau und den Alpen grau und stellenweise nass. Die Temperaturen sinken bis zum Morgen auf 7 bis 9 Grad. Bis zum Donnerstag halten sich dichte Wolken und örtlich fällt noch etwas Regen. Später lockert es von Westen her langsam auf. Am Nachmittag gibt es Sonne und nur einzelne Schauer oder kurze Gewitter. Am Freitag wird es wieder trüber und zeitweise nass. Zum Wochenende hin setzt sich mehr Sonne durch und es wird mit 22 bis 24 Grad spürbar wärmer.
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1: Derzeit gibt es keine Verkehrsbehinderungen. Ihr habt freie Fahrt. Es liegen keine Blitzer oder Abstandsmeldungen vor. Besser unterwegs mit KI und unserer Community.
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1: Derzeit in Augsburg hauen Städtenregen bei 12 Grad, Mering 11 Grad, Lauben ebenfalls 11 Grad. In der Nacht bleibt es zwischen Donau und den Alpen grau und stellenweise nass. Die Temperaturen sinken bis zum Morgen auf 7 bis 9 Grad. Bis zum Donnerstag halten sich dichte Wolken und örtlich fällt noch etwas Regen. Später lockert es von Westen her langsam auf. Am Nachmittag gibt es Sonne und nur einzelne Schauer oder kurze Gewitter. Am Freitag wird es wieder trüber und zeitweise nass. Zum Wochenende hin setzt sich mehr Sonne durch und es wird mit 22 bis 24 Grad spürbar wärmer.
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1: Derzeit gibt es keine Verkehrsbehinderungen. Ihr habt freie Fahrt. Es liegen keine Blitzer oder Abstandsmeldungen vor. Besser unterwegs mit KI und unserer Community.
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1: Derzeit in Augsburg hauen Städtenregen bei 12 Grad, Mering 11 Grad, Lauben ebenfalls 11 Grad. In der Nacht bleibt es zwischen Donau und den Alpen grau und stellenweise nass. Die Temperaturen sinken bis zum Morgen auf 7 bis 9 Grad. Bis zum Donnerstag halten sich dichte Wolken und örtlich fällt noch etwas Regen. Später lockert es von Westen her langsam auf. Am Nachmittag gibt es Sonne und nur einzelne Schauer oder kurze Gewitter. Am Freitag wird es wieder trüber und zeitweise nass. Zum Wochenende hin setzt sich mehr Sonne durch und es wird mit 22 bis 24 Grad spürbar wärmer.
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1: Derzeit gibt es keine Verkehrsbehinderungen. Ihr habt freie Fahrt. Es liegen keine Blitzer oder Abstandsmeldungen vor. Besser unterwegs mit KI und unserer Community.
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5: Derzeit in Augsburg Hauenstätten Regen bei 12 Grad, Mering 11 Grad, Lauben ebenfalls 11 Grad. In der Nacht bleibt es zwischen Donau und den Alpen grau und stellenweise nass. Die Temperaturen sinken bis zum Morgen auf 7 bis 9 Grad. Bis zum Donnerstag halten sich dichte Wolken und örtlich fällt noch etwas Regen. Später lockert es von Westen her langsam auf. Am Nachmittag gibt es Sonne und nur einzelne Schauer oder kurze Gewitter. Am Freitag wird es wieder trüber und zeitweise nass. Zum Wochenende hin setzt sich mehr Sonne durch und es wird mit 22 bis 24 Grad spürbar wärmer.
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5: Derzeit gibt es keine Verkehrsbehinderungen. Ihr habt freie Fahrt. Es liegen keine Blitzer oder Abstandsmeldungen vor. Besser unterwegs mit KI und unserer Community.
4: 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Es ist Freitagmorgen. 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

0: Es ist 6 Uhr. 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
1: Derzeit in Augsburg Hauenstätten Regen bei 12 Grad, Mering 11 Grad, Lauben ebenfalls 11 Grad. In der Nacht bleibt es zwischen Donau und den Alpen grau und stellenweise nass. Die Temperaturen sinken bis zum Morgen auf 7 bis 9 Grad. Bis zum Donnerstag halten sich dichte Wolken und örtlich fällt noch etwas Regen. Später lockert es von Westen her langsam auf. Am Nachmittag gibt es Sonne und nur einzelne Schauer oder kurze Gewitter. Am Freitag wird es wieder trüber und zeitweise nass. Zum Wochenende hin setzt sich mehr Sonne durch und es wird mit 22 bis 24 Grad spürbar wärmer.
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1: Derzeit gibt es keine Verkehrsbehinderungen. Ihr habt freie Fahrt. Es liegen keine Blitzer oder Abstandsmeldungen vor. Besser unterwegs mit KI und unserer Community.
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1: Meditieren, also einfach mal ruhig sitzen und nur atmen, fällt ja echt super vielen wahnsinnig schwer. Ich hatte da am Anfang auch richtig Schwierigkeiten. Es ist tatsächlich Übungssache. Also irgendwann gewöhnt man sich daran und dann fällt es leichter und das ist dann so wie Zähneputzen am Abend einfach Routine. Wem es noch schwerfällt, dem kann ich zum Beispiel eine aktive Meditation empfehlen. Da stellt man sich hin und schüttelt einfach ein paar Minuten seinen Körper. Oder ihr sucht euch online eine geführte Meditation. Da erzählt euch dann jemand was, das ist auch erstmal leichter. Und was auch hilft, falls ihr doch die stille Meditation üben wollt, ist erstmal mit 3 Minuten oder so anfangen und das dann ganz langsam steigern.
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4: Derzeit in Augsburg Hauenstätten Regen bei 12 Grad, Mering 11 Grad, Lauben ebenfalls 11 Grad. In der Nacht bleibt es zwischen Donau und den Alpen grau und stellenweise nass. Die Temperaturen sinken bis zum Morgen auf 7 bis 9 Grad. Bis zum Donnerstag halten sich dichte Wolken und örtlich fällt noch etwas Regen. Später lockert es von Westen her langsam auf. Am Nachmittag gibt es Sonne und nur einzelne Schauer oder kurze Gewitter. Am Freitag wird es wieder trüber und zeitweise nass. Zum Wochenende hin setzt sich mehr Sonne durch und es wird mit 22 bis 24 Grad spürbar wärmer.
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4: Derzeit gibt es keine Verkehrsbehinderungen. Ihr habt freie Fahrt. Es liegen keine Blitzer oder Abstandsmeldungen vor. Besser unterwegs mit KI und unserer Community.
3: 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Es ist Freitagmorgen. 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
1: Wenn ihr die KI Texte machen lasst, wird das top, aber Zahlen, na, da lust sie voll ab. Also die KI schreibt Gedichte, die dich vor Rührung fast zum Heulen bringen könnte, aber bei Prozenten, irgendwas kommt dabei raus, meistens ist es nicht richtig, ähnlich wie bei mir im Matheunterricht früher. Wenn es um Steuern, Rabatte oder Statistiken geht, lieber nochmal nachschauen oder ihr nehmt die gute alte Excel-Tabelle her. Texte kann sie, Mathe eher so Grundschule mit Nachsitzen.
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0: 7 Uhr. 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
1: Derzeit in Augsburg Hauenstätten Regen bei 12 Grad, Mering 11 Grad, Lauben ebenfalls 11 Grad. In der Nacht bleibt es zwischen Donau und den Alpen grau und stellenweise nass. Die Temperaturen sinken bis zum Morgen auf 7 bis 9 Grad. Bis zum Donnerstag halten sich dichte Wolken und örtlich fällt noch etwas Regen. Später lockert es von Westen her langsam auf. Am Nachmittag gibt es Sonne und nur einzelne Schauer oder kurze Gewitter. Am Freitag wird es wieder trüber und zeitweise nass. Zum Wochenende hin setzt sich mehr Sonne durch und es wird mit 22 bis 24 Grad spürbar wärmer.
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1: Derzeit gibt es keine Verkehrsbehinderungen. Ihr habt freie Fahrt. Es liegen keine Blitzer oder Abstandsmeldungen vor. Besser unterwegs mit KI und unserer Community.
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1: Wie heiß ist eigentlich so eine Lava? Lava sieht ja nicht nur rotglühend aus, sie ist auch richtig heiß, zwischen 700 und 1200 Grad Celsius. Das reicht, um Gestein zu schmelzen, Stahl weich zu machen und Marshmallows in Sekunden zu pulverisieren. Es gibt sogar unterschiedliche Lava-Varianten, je nach Zusammensetzung und Fließgeschwindigkeit. Die schnellste Lava, das finde ich krass, fließt mit bis zu 60 Stundenkilometern.
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15: Derzeit in Augsburg Hauenstetten Regen bei 12 Grad, Mering 11 Grad, Lauben ebenfalls 11 Grad. In der Nacht bleibt es zwischen Donau und den Alpen grau und stellenweise nass. Die Temperaturen sinken bis zum Morgen auf 7 bis 9 Grad. Bis zum Donnerstag halten sich dichte Wolken und örtlich fällt noch etwas Regen. Später lockert es von Westen her langsam auf. Am Nachmittag gibt es Sonne und nur einzelne Schauer oder kurze Gewitter. Am Freitag wird es wieder trüber und zeitweise nass. Zum Wochenende hin setzt sich mehr Sonne durch und es wird mit 22 bis 24 Grad spürbar wärmer.
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15: Derzeit gibt es keine Verkehrsbehinderungen. Ihr habt freie Fahrt. Es liegen keine Blitzer oder Abstandsmeldungen vor. Besser unterwegs mit KI und unserer Community.
14: 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Es ist Freitagmorgen. 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
1: Wie entspannt ihr eigentlich nach der Arbeit? Also wie kommt ihr runter? Ich mache das tatsächlich durch Meditation und da reichen auch schon ein paar Minuten täglich. Ich setze mich da zum Beispiel ganz in Stille aufrecht hin und konzentriere mich auf meinen Atem, wie er in den Bauch rein und wieder rausgeht. Und dadurch, dass man das regelmäßig macht, entspannt sich das Nervenbündel in euch. Ihr könnt entspannter auf Stress reagieren und seid tatsächlich auch oft weniger ängstlich. Also ich als früheres Stresskind kann euch das wirklich sehr, sehr empfehlen. Mir hilft das Wunder. Und auch meinen Coaching-Klienten empfehle ich das als Riesenhebel für mehr Leichtigkeit.
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0: 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Es ist 8 Uhr. 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
1: Derzeit in Augsburg hauen Städtenregen bei 12 Grad, Mering 11 Grad, Lauben ebenfalls 11 Grad. In der Nacht bleibt es zwischen Donau und den Alpen grau und stellenweise nass. Die Temperaturen sinken bis zum Morgen auf 7 bis 9 Grad. Bis zum Donnerstag halten sich dichte Wolken und örtlich fällt noch etwas Regen. Später lockert es von Westen her langsam auf. Am Nachmittag gibt es Sonne und nur einzelne Schauer oder kurze Gewitter. Am Freitag wird es wieder trüber und zeitweise nass. Zum Wochenende hin setzt sich mehr Sonne durch und es wird mit 22 bis 24 Grad spürbar wärmer.
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1: Derzeit gibt es keine Verkehrsbehinderungen. Ihr habt freie Fahrt. Es liegen keine Blitzer oder Abstandsmeldungen vor. Besser unterwegs mit KI und unserer Community.
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1: Spiel mit einer KI am besten ein Rollenspiel. Also wenn du ihr sagst, wer sie sein soll, dann weiß sie auch, was sie zu tun hat. Ja? Die KI redet anders, wenn du ihr sagst, in welche Rolle sie schlüpft. Zum Beispiel, du bist jetzt mein Social Media Coach und plötzlich schreibt sie wie jemand, der Likes sammelt wie ein Influencer. Also gib ihr eine Aufgabe, dann wird's auch brauchbar.
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18: Derzeit in Augsburg hauen Städtenregen bei 12 Grad, Mering 11 Grad, Lauben ebenfalls 11 Grad. In der Nacht bleibt es zwischen Donau und den Alpen grau und stellenweise nass. Die Temperaturen sinken bis zum Morgen auf 7 bis 9 Grad. Bis zum Donnerstag halten sich dichte Wolken und örtlich fällt noch etwas Regen. Später lockert es von Westen her langsam auf. Am Nachmittag gibt es Sonne und nur einzelne Schauer oder kurze Gewitter. Am Freitag wird es wieder trüber und zeitweise nass. Zum Wochenende hin setzt sich mehr Sonne durch und es wird mit 22 bis 24 Grad spürbar wärmer.
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18: Derzeit gibt es keine Verkehrsbehinderungen. Ihr habt freie Fahrt. Es liegen keine Blitzer oder Abstandsmeldungen vor. Besser unterwegs mit KI und unserer Community.
17: 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Es ist Freitagmorgen. 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
1: Blöde Frage, aber hast du schon mal im Weltraum gerülpst? Die Antwort ist definitiv nein, selbst wenn du dort warst. In der Schwerelosigkeit ist das nämlich ein bisschen anders mit dem Rülpsen. Da vermischen sich Luft und Flüssigkeit im Magen anders als auf der Erde. So, wenn man da jetzt versucht zu rülpsen, dann kommt nicht nur das Gas nach oben, sondern auch gleich der Mageninhalt. Und deswegen wird kein Astronaut freiwillig rülpsen.
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1: Derzeit in Augsburg hauen Städtenregen bei 12 Grad, Mering 11 Grad, Lauben ebenfalls 11 Grad. In der Nacht bleibt es zwischen Donau und den Alpen grau und stellenweise nass. Die Temperaturen sinken bis zum Morgen auf 7 bis 9 Grad. Bis zum Donnerstag halten sich dichte Wolken und örtlich fällt noch etwas Regen. Später lockert es von Westen her langsam auf. Am Nachmittag gibt es Sonne und nur einzelne Schauer oder kurze Gewitter. Am Freitag wird es wieder trüber und zeitweise nass. Zum Wochenende hin setzt sich mehr Sonne durch und es wird mit 22 bis 24 Grad spürbar wärmer.
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1: Derzeit gibt es keine Verkehrsbehinderungen. Ihr habt freie Fahrt. Es liegen keine Blitzer oder Abstandsmeldungen vor. Besser unterwegs mit KI und unserer Community.
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1: Wir sind ja oft schon viel zu streng mit uns, ja, und denken, wir leisten viel zu wenig jeden Tag. Deshalb hier ein Tipp, wie ihr es besser schafft, stolz auf euch zu sein. Und zwar legt ihr euch auf den Schreibtisch oder wo auch immer ihr arbeitet, einen Zettel mit Stift und dann schreibt ihr alles, was ihr gemacht habt und geschafft habt, auf. Also beim Zahnarzt anrufen, die eine wichtige Mail verschicken, die strategischen Ziele überlegen, duschen, auch Hobbys aufschreiben oder wenn ihr euch was Gutes getan habt, zum Beispiel beim Essen. Und dann habt ihr abends eine wunderbare Liste mit allem, was ihr gemacht habt. Und das ist auf jeden Fall ein schönes Gefühl und zeigt euch, was ihr alles leistet und hilft vielleicht auch mal, stolz auf euch zu sein. Das dürft ihr nämlich eigentlich jeden Tag.
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17: Derzeit in Augsburg Hauenstätten Regen bei 12 Grad, Mering 11 Grad, Lauben ebenfalls 11 Grad. In der Nacht bleibt es zwischen Donau und den Alpen grau und stellenweise nass. Die Temperaturen sinken bis zum Morgen auf 7 bis 9 Grad. Bis zum Donnerstag halten sich dichte Wolken und örtlich fällt noch etwas Regen. Später lockert es von Westen her langsam auf. Am Nachmittag gibt es Sonne und nur einzelne Schauer oder kurze Gewitter. Am Freitag wird es wieder trüber und zeitweise nass. Zum Wochenende hin setzt sich mehr Sonne durch und es wird mit 22 bis 24 Grad spürbar wärmer.
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17: Derzeit gibt es keine Verkehrsbehinderungen. Ihr habt freie Fahrt. Es liegen keine Blitzer oder Abstandsmeldungen vor. Besser unterwegs mit KI und unserer Community.
16: 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Es ist Freitagmorgen. 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
1: Das klingt jetzt ein bisschen wie so ein Oberlehrer, aber es ist halt so. Sei präzise, sonst wird's unbrauchbar. Also wenn du zum Beispiel die KI fragst, was kostet ein Flug? Dann fragt die KI zurück, hä, was geht denn? Wohin denn? Irgendwohin? Hä? Also wenn du nicht konkret bist, wird die Antwort genauso vage wie dein letzter Neujahrsvorsatz. Also lieber, was kostet ein Flug von München nach Rom am 10. Oktober? Und schon weiß sie Bescheid.
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1: Derzeit in Augsburg Hauenstätten Regen bei 12 Grad, Mering 11 Grad, Lauben ebenfalls 11 Grad. In der Nacht bleibt es zwischen Donau und den Alpen grau und stellenweise nass. Die Temperaturen sinken bis zum Morgen auf 7 bis 9 Grad. Bis zum Donnerstag halten sich dichte Wolken und örtlich fällt noch etwas Regen. Später lockert es von Westen her langsam auf. Am Nachmittag gibt es Sonne und nur einzelne Schauer oder kurze Gewitter. Am Freitag wird es wieder trüber und zeitweise nass. Zum Wochenende hin setzt sich mehr Sonne durch und es wird mit 22 bis 24 Grad spürbar wärmer.
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1: Derzeit gibt es keine Verkehrsbehinderungen. Ihr habt freie Fahrt. Es liegen keine Blitzer oder Abstandsmeldungen vor. Besser unterwegs mit KI und unserer Community.
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1: Warum hört eigentlich unsere Nase nie auf zu wachsen? Also Augen bleiben dein Leben lang gleich groß. Aber deine Nase und auch deine Ohren, die wachsen immer weiter. Nicht, weil neue Zellen dazukommen, sondern weil Knorpelgewebe sich mit der Zeit verändert und absinkt. Auch Schwerkraft und Hautalterung tragen dazu bei, dass Nase und Ohren im Alter größer wirken. Deshalb wirken ältere Menschen oft nasiger. Kurz gesagt, der Mensch schrumpft, aber seine Nase nicht.
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23: Derzeit in Augsburg Hauenstätten Regen bei 12 Grad, Mering 11 Grad, Lauben ebenfalls 11 Grad. In der Nacht bleibt es zwischen Donau und den Alpen grau und stellenweise nass. Die Temperaturen sinken bis zum Morgen auf 7 bis 9 Grad. Bis zum Donnerstag halten sich dichte Wolken und örtlich fällt noch etwas Regen. Später lockert es von Westen her langsam auf. Am Nachmittag gibt es Sonne und nur einzelne Schauer oder kurze Gewitter. Am Freitag wird es wieder trüber und zeitweise nass. Zum Wochenende hin setzt sich mehr Sonne durch und es wird mit 22 bis 24 Grad spürbar wärmer.
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23: Derzeit gibt es keine Verkehrsbehinderungen. Ihr habt freie Fahrt. Es liegen keine Blitzer oder Abstandsmeldungen vor. Besser unterwegs mit KI und unserer Community.
22: 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Es ist Freitagmorgen. 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

0: Es ist 11 Uhr. 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
1: Derzeit in Augsburg Hauenstätten Regen bei 12 Grad, Mering 11 Grad, Lauben ebenfalls 11 Grad. In der Nacht bleibt es zwischen Donau und den Alpen grau und stellenweise nass. Die Temperaturen sinken bis zum Morgen auf 7 bis 9 Grad. Bis zum Donnerstag halten sich dichte Wolken und örtlich fällt noch etwas Regen. Später lockert es von Westen her langsam auf. Am Nachmittag gibt es Sonne und nur einzelne Schauer oder kurze Gewitter. Am Freitag wird es wieder trüber und zeitweise nass. Zum Wochenende hin setzt sich mehr Sonne durch und es wird mit 22 bis 24 Grad spürbar wärmer.
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1: Derzeit gibt es keine Verkehrsbehinderungen. Ihr habt freie Fahrt. Es liegen keine Blitzer oder Abstandsmeldungen vor. Besser unterwegs mit KI und unserer Community.
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1: Und jetzt lernen wir zusammen den Zaubersatz für jede KI, der da lautet: Erfinde nichts.

0: Frat über Strompreise plötzlich eine Love Story mit Elon Musk. Also immer dazu schreiben, nur echte Infos, bitte nichts ausdenken.
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27: Derzeit in Augsburg hauen Städtenregen bei 12 Grad, Mering 11 Grad, Lauben ebenfalls 11 Grad. In der Nacht bleibt es zwischen Donau und den Alpen grau und stellenweise nass. Die Temperaturen sinken bis zum Morgen auf 7 bis 9 Grad. Bis zum Donnerstag halten sich dichte Wolken und örtlich fällt noch etwas Regen. Später lockert es von Westen her langsam auf. Am Nachmittag gibt es Sonne und nur einzelne Schauer oder kurze Gewitter. Am Freitag wird es wieder trüber und zeitweise nass. Zum Wochenende hin setzt sich mehr Sonne durch und es wird mit 22 bis 24 Grad spürbar wärmer.
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27: Derzeit gibt es keine Verkehrsbehinderungen. Ihr habt freie Fahrt. Es liegen keine Blitzer oder Abstandsmeldungen vor. Besser unterwegs mit KI und unserer Community.
2: 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Es ist Freitagmittag. 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

0: Es ist 12 Uhr. 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
1: Derzeit in Augsburg Hauenstätten Regen bei 12 Grad, Mering 11 Grad, Lauben ebenfalls 11 Grad. In der Nacht bleibt es zwischen Donau und den Alpen grau und stellenweise nass. Die Temperaturen sinken bis zum Morgen auf 7 bis 9 Grad. Bis zum Donnerstag halten sich dichte Wolken und örtlich fällt noch etwas Regen. Später lockert es von Westen her langsam auf. Am Nachmittag gibt es Sonne und nur einzelne Schauer oder kurze Gewitter. Am Freitag wird es wieder trüber und zeitweise nass. Zum Wochenende hin setzt sich mehr Sonne durch und es wird mit 22 bis 24 Grad spürbar wärmer.
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1: Derzeit gibt es keine Verkehrsbehinderungen. Ihr habt freie Fahrt. Es liegen keine Blitzer oder Abstandsmeldungen vor. Besser unterwegs mit KI und unserer Community.
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1: Na, keine Zeit für Achtsamkeitsübungen? Gar kein Problem. Wenn ihr nicht extra Übungen machen wollt, dann versucht doch mal, ganz normale Alltagshandlungen einfach ganz achtsam auszuführen. Also zum Beispiel die Haare achtsam kämmen. Also ihr konzentriert euch nur auf das, was ihr gerade macht. Ihr denkt an nichts anderes. Ihr fühlt die Bürste in der Hand, ihr fühlt die Bürste am Kopf. Ihr seht euch im Spiegel dabei an, ihr streicht ganz bewusst die Bürste von oben nach unten und so weiter. Das geht natürlich auch beim Rasieren, beim Duschen, beim Putzen, beim Kaffee trinken und so weiter. Zeit für Achtsamkeit ist also quasi immer.
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29: Derzeit in Augsburg hauen Städtenregen bei 12 Grad, Mering 11 Grad, Lauben ebenfalls 11 Grad. In der Nacht bleibt es zwischen Donau und den Alpen grau und stellenweise nass. Die Temperaturen sinken bis zum Morgen auf 7 bis 9 Grad. Bis zum Donnerstag halten sich dichte Wolken und örtlich fällt noch etwas Regen. Später lockert es von Westen her langsam auf. Am Nachmittag gibt es Sonne und nur einzelne Schauer oder kurze Gewitter. Am Freitag wird es wieder trüber und zeitweise nass. Zum Wochenende hin setzt sich mehr Sonne durch und es wird mit 22 bis 24 Grad spürbar wärmer.
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29: Derzeit gibt es keine Verkehrsbehinderungen. Ihr habt freie Fahrt. Es liegen keine Blitzer oder Abstandsmeldungen vor. Besser unterwegs mit KI und unserer Community.
28: 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Es ist Freitagmittag. 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
1: 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Es ist 13 Uhr. 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
2: Derzeit in Augsburg Hauenstätten Regen bei 12 Grad, Mering 11 Grad, Lauben ebenfalls 11 Grad. In der Nacht bleibt es zwischen Donau und den Alpen grau und stellenweise nass. Die Temperaturen sinken bis zum Morgen auf 7 bis 9 Grad. Bis zum Donnerstag halten sich dichte Wolken und örtlich fällt noch etwas Regen. Später lockert es von Westen her langsam auf. Am Nachmittag gibt es Sonne und nur einzelne Schauer oder kurze Gewitter. Am Freitag wird es wieder trüber und zeitweise nass. Zum Wochenende hin setzt sich mehr Sonne durch und es wird mit 22 bis 24 Grad spürbar wärmer.
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2: Derzeit gibt es keine Verkehrsbehinderungen. Ihr habt freie Fahrt. Es liegen keine Blitzer oder Abstandsmeldungen vor. Besser unterwegs mit KI und unserer Community.
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1: Koalas haben Fingerabdrücke, die fast identisch mit denen von uns Menschen sind. So identisch, dass sie bei Tatortanalysen theoretisch mit unseren verwechselt werden könnten. Also man kann das unter dem Mikroskop sehen. Die Struktur von Koala-Fingerabdrücken sind ähnlich wie die von den Menschen.
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22: Derzeit in Augsburg Hauenstätten Regen bei 12 Grad, Mering 11 Grad, Lauben ebenfalls 11 Grad. In der Nacht bleibt es zwischen Donau und den Alpen grau und stellenweise nass. Die Temperaturen sinken bis zum Morgen auf 7 bis 9 Grad. Bis zum Donnerstag halten sich dichte Wolken und örtlich fällt noch etwas Regen. Später lockert es von Westen her langsam auf. Am Nachmittag gibt es Sonne und nur einzelne Schauer oder kurze Gewitter. Am Freitag wird es wieder trüber und zeitweise nass. Zum Wochenende hin setzt sich mehr Sonne durch und es wird mit 22 bis 24 Grad spürbar wärmer.
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22: Derzeit gibt es keine Verkehrsbehinderungen. Ihr habt freie Fahrt. Es liegen keine Blitzer oder Abstandsmeldungen vor. Besser unterwegs mit KI und unserer Community.
21: 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Es ist Freitagmittag. 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

0: Es ist 14 Uhr. 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
1: Derzeit in Augsburg Hauenstätten Regen bei 12 Grad, Mering 11 Grad, Lauben ebenfalls 11 Grad. In der Nacht bleibt es zwischen Donau und den Alpen grau und stellenweise nass. Die Temperaturen sinken bis zum Morgen auf 7 bis 9 Grad. Bis zum Donnerstag halten sich dichte Wolken und örtlich fällt noch etwas Regen. Später lockert es von Westen her langsam auf. Am Nachmittag gibt es Sonne und nur einzelne Schauer oder kurze Gewitter. Am Freitag wird es wieder trüber und zeitweise nass. Zum Wochenende hin setzt sich mehr Sonne durch und es wird mit 22 bis 24 Grad spürbar wärmer.
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1: Derzeit gibt es keine Verkehrsbehinderungen. Ihr habt freie Fahrt. Es liegen keine Blitzer oder Abstandsmeldungen vor. Besser unterwegs mit KI und unserer Community.
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1: Die KI ist eure Entscheidungshilfe. Also du kennst das ja, du musst dich entscheiden zwischen zwei Jobs, zwischen zwei Essen im Restaurant, zwei Locations, zwei Klamotten und du wächst ab, aber irgendwie bleibst du da hängen. Kommst du keine Lösung. So, jetzt sagst du der KI, vergleiche A mit B, neutral mit Vor- und Nachteilen. Und du bekommst Argumente auf den Tisch und plötzlich siehst du alles klarer.
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25: Derzeit in Augsburg Hauenstättenregen bei 12 Grad, Mering 11 Grad, Lauben ebenfalls 11 Grad.
0: In der Nacht bleibt es zwischen Donau und den Alpen grau und stellenweise nass. Die Temperaturen sinken bis zum Morgen auf 7 bis 9 Grad. Bis zum Donnerstag halten sich dichte Wolken und örtlich fällt noch etwas Regen. Später lockert es von Westen her langsam auf. Am Nachmittag gibt es Sonne und nur einzelne Schauer oder kurze Gewitter. Am Freitag wird es wieder trüber und zeitweise nass. Zum Wochenende hin setzt sich mehr Sonne durch und es wird mit 22 bis 24 Grad spürbar wärmer.
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0: Derzeit gibt es keine Verkehrsbehinderungen. Ihr habt freie Fahrt. Es liegen keine Blitzer oder Abstandsmeldungen vor. Besser unterwegs mit KI und unserer Community.
24: 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Es ist Freitagmittag. 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

0: 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Es ist 15 Uhr. 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
1: Derzeit in Augsburg hauen Städtenregen bei 12 Grad, Mering 11 Grad, Lauben ebenfalls 11 Grad. In der Nacht bleibt es zwischen Donau und den Alpen grau und stellenweise nass. Die Temperaturen sinken bis zum Morgen auf 7 bis 9 Grad. Bis zum Donnerstag halten sich dichte Wolken und örtlich fällt noch etwas Regen. Später lockert es von Westen her langsam auf. Am Nachmittag gibt es Sonne und nur einzelne Schauer oder kurze Gewitter. Am Freitag wird es wieder trüber und zeitweise nass. Zum Wochenende hin setzt sich mehr Sonne durch und es wird mit 22 bis 24 Grad spürbar wärmer.
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1: Derzeit gibt es keine Verkehrsbehinderungen. Ihr habt freie Fahrt. Es liegen keine Blitzer oder Abstandsmeldungen vor. Besser unterwegs mit KI und unserer Community.
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1: Wir erinnern uns ganz oft gar nicht richtig an unsere Kindheit. Und das Skurrile ist, dass wir Menschen trotzdem ganz oft sagen, oh, ich hatte eigentlich eine gute Kindheit, obwohl das häufig gar nicht stimmt. Das heißt, einerseits leidet die Erinnerung, andererseits merken wir gar nicht wirklich, wie unsere Eltern zu uns waren oder teilweise immer noch sind. Wir meinen, das passt schon alles und die sind eigentlich ganz okay. Dabei waren die Eltern zum Beispiel während unserer Kindheit depressiv oder übergriffig oder emotional nicht wirklich anwesend. Und das ist total verrückt, dass wir das selbst als Erwachsene nicht so wirklich merken, sondern manchmal den Blick von außen, zum Beispiel in einer Therapie oder im Coaching brauchen. Und erst wenn man das aber versteht, kapiert man auch, wer man selbst so wirklich ist. Wirklich richtig spannend.
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4: Derzeit in Augsburg hauen Städtenregen bei 12 Grad, Mering 11 Grad, Lauben ebenfalls 11 Grad. In der Nacht bleibt es zwischen Donau und den Alpen grau und stellenweise nass. Die Temperaturen sinken bis zum Morgen auf 7 bis 9 Grad. Bis zum Donnerstag halten sich dichte Wolken und örtlich fällt noch etwas Regen. Später lockert es von Westen her langsam auf. Am Nachmittag gibt es Sonne und nur einzelne Schauer oder kurze Gewitter. Am Freitag wird es wieder trüber und zeitweise nass. Zum Wochenende hin setzt sich mehr Sonne durch und es wird mit 22 bis 24 Grad spürbar wärmer.
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4: Derzeit gibt es keine Verkehrsbehinderungen. Ihr habt freie Fahrt. Es liegen keine Blitzer oder Abstandsmeldungen vor. Besser unterwegs mit KI und unserer Community.
2: 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Es ist Freitagnachmittag. 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

0: Es ist 16 Uhr. 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
1: Derzeit in Augsburg Hauenstätten Regen bei 12 Grad, Mering 11 Grad, Lauben ebenfalls 11 Grad. In der Nacht bleibt es zwischen Donau und den Alpen grau und stellenweise nass. Die Temperaturen sinken bis zum Morgen auf 7 bis 9 Grad. Bis zum Donnerstag halten sich dichte Wolken und örtlich fällt noch etwas Regen. Später lockert es von Westen her langsam auf. Am Nachmittag gibt es Sonne und nur einzelne Schauer oder kurze Gewitter. Am Freitag wird es wieder trüber und zeitweise nass. Zum Wochenende hin setzt sich mehr Sonne durch und es wird mit 22 bis 24 Grad spürbar wärmer.
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1: Derzeit gibt es keine Verkehrsbehinderungen. Ihr habt freie Fahrt. Es liegen keine Blitzer oder Abstandsmeldungen vor. Besser unterwegs mit KI und unserer Community.
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1: Wie lange dauert eigentlich so ein Wimpernschlag? Vorbei. Ein einzelner Wimpernschlag dauert im Schnitt nur 100 bis 150 Millisekunden. Das reicht im Gehirn, um die visuelle Information kurz zu unterbrechen, ohne dass wir es merken. Also wenn wir blinzeln, checken wir gar nicht, dass wir blinzeln. Aufs Jahr gerechnet machen wir das übrigens ungefähr 5 Millionen Mal.
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19: Derzeit in Augsburg hauen Städtenregen bei 12 Grad, Mering 11 Grad, Lauben ebenfalls 11 Grad. In der Nacht bleibt es zwischen Donau und den Alpen grau und stellenweise nass. Die Temperaturen sinken bis zum Morgen auf 7 bis 9 Grad. Bis zum Donnerstag halten sich dichte Wolken und örtlich fällt noch etwas Regen. Später lockert es von Westen her langsam auf. Am Nachmittag gibt es Sonne und nur einzelne Schauer oder kurze Gewitter. Am Freitag wird es wieder trüber und zeitweise nass. Zum Wochenende hin setzt sich mehr Sonne durch und es wird mit 22 bis 24 Grad spürbar wärmer.
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19: Derzeit gibt es keine Verkehrsbehinderungen. Ihr habt freie Fahrt. Es liegen keine Blitzer oder Abstandsmeldungen vor. Besser unterwegs mit KI und unserer Community.
18: 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Es ist Freitagnachmittag. 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

0: Es ist 17 Uhr. 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
1: Derzeit in Augsburg hauen Städtenregen bei 12 Grad, Mering 11 Grad, Lauben ebenfalls 11 Grad. In der Nacht bleibt es zwischen Donau und den Alpen grau und stellenweise nass. Die Temperaturen sinken bis zum Morgen auf 7 bis 9 Grad. Bis zum Donnerstag halten sich dichte Wolken und örtlich fällt noch etwas Regen. Später lockert es von Westen her langsam auf. Am Nachmittag gibt es Sonne und nur einzelne Schauer oder kurze Gewitter. Am Freitag wird es wieder trüber und zeitweise nass. Zum Wochenende hin setzt sich mehr Sonne durch und es wird mit 22 bis 24 Grad spürbar wärmer.
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1: Derzeit gibt es keine Verkehrsbehinderungen. Ihr habt freie Fahrt. Es liegen keine Blitzer oder Abstandsmeldungen vor. Besser unterwegs mit KI und unserer Community.
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1: Einfach reinsprechen, die KI schreibt mit. Oft haben wir viele Gedanken im Kopf und wissen gar nicht, wie wir das richtig formulieren sollen. Deswegen ganz einfach die KI mit Sprachfunktionen öffnen, zum Beispiel Gemini oder auch ChatGPT, und einfach wild drauf los diktieren. Dann sag bitte zum Beispiel als freundliche E-Mail formulieren, sachlich, keine Floskeln, maximal 5 Zeilen. Und raus kommt ein Text, den du dann einfach nur noch kopieren musst. Ohne Hektik. Easy.
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19: Derzeit in Augsburg Hauenstätten Regen bei 12 Grad, Mering 11 Grad, Lauben ebenfalls 11 Grad. In der Nacht bleibt es zwischen Donau und den Alpen grau und stellenweise nass. Die Temperaturen sinken bis zum Morgen auf 7 bis 9 Grad. Bis zum Donnerstag halten sich dichte Wolken und örtlich fällt noch etwas Regen. Später lockert es von Westen her langsam auf. Am Nachmittag gibt es Sonne und nur einzelne Schauer oder kurze Gewitter. Am Freitag wird es wieder trüber und zeitweise nass. Zum Wochenende hin setzt sich mehr Sonne durch und es wird mit 22 bis 24 Grad spürbar wärmer.
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19: Derzeit gibt es keine Verkehrsbehinderungen. Ihr habt freie Fahrt. Es liegen keine Blitzer oder Abstandsmeldungen vor. Besser unterwegs mit KI und unserer Community.
2: 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Es ist Freitagnachmittag. 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

0: 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Es ist 18 Uhr. 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
1: Derzeit in Augsburg hauen Städtenregen bei 12 Grad, Mering 11 Grad, Lauben ebenfalls 11 Grad. In der Nacht bleibt es zwischen Donau und den Alpen grau und stellenweise nass. Die Temperaturen sinken bis zum Morgen auf 7 bis 9 Grad. Bis zum Donnerstag halten sich dichte Wolken und örtlich fällt noch etwas Regen. Später lockert es von Westen her langsam auf. Am Nachmittag gibt es Sonne und nur einzelne Schauer oder kurze Gewitter. Am Freitag wird es wieder trüber und zeitweise nass. Zum Wochenende hin setzt sich mehr Sonne durch und es wird mit 22 bis 24 Grad spürbar wärmer.
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1: Derzeit gibt es keine Verkehrsbehinderungen. Ihr habt freie Fahrt. Es liegen keine Blitzer oder Abstandsmeldungen vor. Besser unterwegs mit KI und unserer Community.
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1: Fühlt ihr euch beim Aufwachen manchmal unsicher oder einsam oder ängstlich? Dann probiert doch mal folgende Übung. Am Abend, vor dem Einschlafen, wenn ihr euch ins Bett legt und die Augen zumacht, dann sagt doch ein paar Mal folgende Sätze. Ich bin beschützt, ich bin geborgen, ich bin behütet. Und das ein paar Mal wiederholen. Manchmal helfen so kleine Affirmationsübungen wirklich, um eigene Gefühle über die Zeit zu verändern. Und im weiteren Schritt geht es dann darum, rauszufinden, woher die innere Unsicherheit kommt und was das eventuell mit deiner Vergangenheit zu tun haben kann.
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3: Derzeit in Augsburg Hauenstetten Regen bei 12 Grad, Mering 11 Grad, Lauben ebenfalls 11 Grad. In der Nacht bleibt es zwischen Donau und den Alpen grau und stellenweise nass. Die Temperaturen sinken bis zum Morgen auf 7 bis 9 Grad. Bis zum Donnerstag halten sich dichte Wolken und örtlich fällt noch etwas Regen. Später lockert es von Westen her langsam auf. Am Nachmittag gibt es Sonne und nur einzelne Schauer oder kurze Gewitter. Am Freitag wird es wieder trüber und zeitweise nass. Zum Wochenende hin setzt sich mehr Sonne durch und es wird mit 22 bis 24 Grad spürbar wärmer.
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3: Derzeit gibt es keine Verkehrsbehinderungen. Ihr habt freie Fahrt. Es liegen keine Blitzer oder Abstandsmeldungen vor. Besser unterwegs mit KI und unserer Community.
2: 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Es ist Freitagabend. 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
1: Derzeit in Augsburg hauen Städtenregen bei 12 Grad, Mering 11 Grad, Lauben ebenfalls 11 Grad. In der Nacht bleibt es zwischen Donau und den Alpen grau und stellenweise nass. Die Temperaturen sinken bis zum Morgen auf 7 bis 9 Grad. Bis zum Donnerstag halten sich dichte Wolken und örtlich fällt noch etwas Regen. Später lockert es von Westen her langsam auf. Am Nachmittag gibt es Sonne und nur einzelne Schauer oder kurze Gewitter. Am Freitag wird es wieder trüber und zeitweise nass. Zum Wochenende hin setzt sich mehr Sonne durch und es wird mit 22 bis 24 Grad spürbar wärmer.
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1: Derzeit gibt es keine Verkehrsbehinderungen. Ihr habt freie Fahrt. Es liegen keine Blitzer oder Abstandsmeldungen vor. Besser unterwegs mit KI und unserer Community.
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1: Zebrastreifen, die sehen doch irgendwie aus wie so ein Modestatement. Sie sind aber cleverer, als man denkt. Also die Streifen verwirren Insekten wie Stechmücken, weil sie deren Orientierung stören. In der Bewegung entsteht so ein flimmernder Effekt. Und die Raubtiere, die sind dadurch auch zusätzlich irritiert. Und unter der afrikanischen Sonne helfen sie sogar bei der Kühlung durch kleine Luftwirbel an den Farbübergängen. Ist das schlau? Der Streifen am Zebra.
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3: Derzeit in Augsburg hauen Städtenregen bei 12 Grad, Mering 11 Grad, Lauben ebenfalls 11 Grad. In der Nacht bleibt es zwischen Donau und den Alpen grau und stellenweise nass. Die Temperaturen sinken bis zum Morgen auf 7 bis 9 Grad. Bis zum Donnerstag halten sich dichte Wolken und örtlich fällt noch etwas Regen. Später lockert es von Westen her langsam auf. Am Nachmittag gibt es Sonne und nur einzelne Schauer oder kurze Gewitter. Am Freitag wird es wieder trüber und zeitweise nass. Zum Wochenende hin setzt sich mehr Sonne durch und es wird mit 22 bis 24 Grad spürbar wärmer.
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3: Derzeit gibt es keine Verkehrsbehinderungen. Ihr habt freie Fahrt. Es liegen keine Blitzer oder Abstandsmeldungen vor. Besser unterwegs mit KI und unserer Community.
2: 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Es ist Freitagabend. 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

0: 20 Uhr. 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
1: Derzeit in Augsburg hauen Städtenregen bei 12 Grad, Mering 11 Grad, Lauben ebenfalls 11 Grad. In der Nacht bleibt es zwischen Donau und den Alpen grau und stellenweise nass. Die Temperaturen sinken bis zum Morgen auf 7 bis 9 Grad. Bis zum Donnerstag halten sich dichte Wolken und örtlich fällt noch etwas Regen. Später lockert es von Westen her langsam auf. Am Nachmittag gibt es Sonne und nur einzelne Schauer oder kurze Gewitter. Am Freitag wird es wieder trüber und zeitweise nass. Zum Wochenende hin setzt sich mehr Sonne durch und es wird mit 22 bis 24 Grad spürbar wärmer.
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1: Derzeit gibt es keine Verkehrsbehinderungen. Ihr habt freie Fahrt. Es liegen keine Blitzer oder Abstandsmeldungen vor. Besser unterwegs mit KI und unserer Community.
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1: Tja, wenn du mal wieder keinen Bock hast auf 5 Seiten. Ja, wie oft ist es so? Wir haben einfach keine Lust zu lesen, uns durch 5 Seiten Wikipedia oder durch ein halbes Lehrbuch zu quälen. Dann sagt der KI, erkläre mir das Thema in 5 Sätzen ohne Fremdwörter klar strukturiert. Und wenn es noch schneller gehen soll, dann sag noch dazu, nur die 3 wichtigsten Punkte verständlich zusammengefasst. So lernst du in einer Minute, wofür andere eine halbe Stunde brauchen, mindestens.
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1: Derzeit in Augsburg hauen Städtenregen bei 12 Grad, Mering 11 Grad, Lauben ebenfalls 11 Grad. In der Nacht bleibt es zwischen Donau und den Alpen grau und stellenweise nass. Die Temperaturen sinken bis zum Morgen auf 7 bis 9 Grad. Bis zum Donnerstag halten sich dichte Wolken und örtlich fällt noch etwas Regen. Später lockert es von Westen her langsam auf. Am Nachmittag gibt es Sonne und nur einzelne Schauer oder kurze Gewitter. Am Freitag wird es wieder trüber und zeitweise nass. Zum Wochenende hin setzt sich mehr Sonne durch und es wird mit 22 bis 24 Grad spürbar wärmer.
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1: Derzeit gibt es keine Verkehrsbehinderungen. Ihr habt freie Fahrt. Es liegen keine Blitzer oder Abstandsmeldungen vor. Besser unterwegs mit KI und unserer Community.
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0: Es ist 21 Uhr. 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
1: Derzeit in Augsburg Hauenstätten Regen bei 12 Grad, Mering 11 Grad, Lauben ebenfalls 11 Grad. In der Nacht bleibt es zwischen Donau und den Alpen grau und stellenweise nass. Die Temperaturen sinken bis zum Morgen auf 7 bis 9 Grad. Bis zum Donnerstag halten sich dichte Wolken und örtlich fällt noch etwas Regen. Später lockert es von Westen her langsam auf. Am Nachmittag gibt es Sonne und nur einzelne Schauer oder kurze Gewitter. Am Freitag wird es wieder trüber und zeitweise nass. Zum Wochenende hin setzt sich mehr Sonne durch und es wird mit 22 bis 24 Grad spürbar wärmer.
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1: Derzeit gibt es keine Verkehrsbehinderungen. Ihr habt freie Fahrt. Es liegen keine Blitzer oder Abstandsmeldungen vor. Besser unterwegs mit KI und unserer Community.
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1: Ich bin nicht genug. Diese Sicht auf sich selbst begegnet mir in meiner Coaching-Praxis mit Klienten tatsächlich ständig, weil total viele von sich denken, dass sie nicht genug sind. Das kommt aus der Kindheit und liegt meist daran, welches Gefühl uns als Kind von den Eltern vermittelt wurde. Und wenn da was falsch lief, was leider total oft vorkommt, gehen wir als Erwachsene durch die Welt und denken, dass wir nicht genug sind und haben damit wirklich richtig viele Probleme im Alltag. Die gute Nachricht: an solchen Sätzen kann man arbeiten und richtig lernen, vor allem sich, aber auch anderen genug zu sein.
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1: Derzeit in Augsburg hauen Städtenregen bei 12 Grad, Mering 11 Grad, Lauben ebenfalls 11 Grad. In der Nacht bleibt es zwischen Donau und den Alpen grau und stellenweise nass. Die Temperaturen sinken bis zum Morgen auf 7 bis 9 Grad. Bis zum Donnerstag halten sich dichte Wolken und örtlich fällt noch etwas Regen. Später lockert es von Westen her langsam auf. Am Nachmittag gibt es Sonne und nur einzelne Schauer oder kurze Gewitter. Am Freitag wird es wieder trüber und zeitweise nass. Zum Wochenende hin setzt sich mehr Sonne durch und es wird mit 22 bis 24 Grad spürbar wärmer.
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1: Derzeit gibt es keine Verkehrsbehinderungen. Ihr habt freie Fahrt. Es liegen keine Blitzer oder Abstandsmeldungen vor. Besser unterwegs mit KI und unserer Community.
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0: Es ist 22 Uhr. 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
1: Derzeit in Augsburg Hauenstätten Regen bei 12 Grad, Mering 11 Grad, Lauben ebenfalls 11 Grad. In der Nacht bleibt es zwischen Donau und den Alpen grau und stellenweise nass. Die Temperaturen sinken bis zum Morgen auf 7 bis 9 Grad. Bis zum Donnerstag halten sich dichte Wolken und örtlich fällt noch etwas Regen. Später lockert es von Westen her langsam auf. Am Nachmittag gibt es Sonne und nur einzelne Schauer oder kurze Gewitter. Am Freitag wird es wieder trüber und zeitweise nass. Zum Wochenende hin setzt sich mehr Sonne durch und es wird mit 22 bis 24 Grad spürbar wärmer.
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1: Derzeit gibt es keine Verkehrsbehinderungen. Ihr habt freie Fahrt. Es liegen keine Blitzer oder Abstandsmeldungen vor. Besser unterwegs mit KI und unserer Community.
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1: Wie viele Beine hat eigentlich der Tausendfüßler? Es sind nicht 1000. Je nach Art haben sie zwischen 30 und 750 Beinchen, also mehr viele Füßler als 1000 Füßler. Der Name ist ein bisschen übertrieben, klingt aber halt besser als 384 Füßler. Und wichtig, sie haben immer eine gerade Zahl an Beinen, weil jedes Körpersegment ein Beinpaar hat. Außerdem würde man leicht kippen dann sonst, oder?
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1: Derzeit in Augsburg Hauenstätten Regen bei 12 Grad, Mering 11 Grad, Lauben ebenfalls 11 Grad. In der Nacht bleibt es zwischen Donau und den Alpen grau und stellenweise nass. Die Temperaturen sinken bis zum Morgen auf 7 bis 9 Grad. Bis zum Donnerstag halten sich dichte Wolken und örtlich fällt noch etwas Regen. Später lockert es von Westen her langsam auf. Am Nachmittag gibt es Sonne und nur einzelne Schauer oder kurze Gewitter. Am Freitag wird es wieder trüber und zeitweise nass. Zum Wochenende hin setzt sich mehr Sonne durch und es wird mit 22 bis 24 Grad spürbar wärmer.
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1: Derzeit gibt es keine Verkehrsbehinderungen. Ihr habt freie Fahrt. Es liegen keine

0: Kratzer oder Abstandsmeldungen vor. Besser unterwegs mit KI und unserer Community.
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0: Es ist 23 Uhr. 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
1: Derzeit in Augsburg Hauenstätten Regen bei 12 Grad, Mering 11 Grad, Lauben ebenfalls 11 Grad. In der Nacht bleibt es zwischen Donau und den Alpen grau und stellenweise nass. Die Temperaturen sinken bis zum Morgen auf 7 bis 9 Grad. Bis zum Donnerstag halten sich dichte Wolken und örtlich fällt noch etwas Regen. Später lockert es von Westen her langsam auf. Am Nachmittag gibt es Sonne und nur einzelne Schauer oder kurze Gewitter. Am Freitag wird es wieder trüber und zeitweise nass. Zum Wochenende hin setzt sich mehr Sonne durch und es wird mit 22 bis 24 Grad spürbar wärmer.
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1: Derzeit gibt es keine Verkehrsbehinderungen. Ihr habt freie Fahrt. Es liegen keine Blitzer oder Abstandsmeldungen vor. Besser unterwegs mit KI und unserer Community.
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1: Wenn's im Meeting wild wird, ihr sitzt im Team, jeder wirft irgendwas in die Runde, weil jeder hat ja ganz, ganz viele Ideen. Dann wird auch noch diskutiert und gelabert und am Ende soll einer das Protokoll schreiben. Die arme Sau. Deswegen lass einfach eine KI mit Sprachfunktion mitlaufen und sag am Anfang bitte nach Themen sortieren und zusammenfassen. Am Ende bekommst du dann ein sauberes Protokoll, wenn du dich einfach aufs Reden konzentrieren kannst.
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1: Derzeit in Augsburg hauen Städtenregen bei 12 Grad, Mering 11 Grad, Lauben ebenfalls 11 Grad. In der Nacht bleibt es zwischen Donau und den Alpen grau und stellenweise nass. Die Temperaturen sinken bis zum Morgen auf 7 bis 9 Grad. Bis zum Donnerstag halten sich dichte Wolken und örtlich fällt noch etwas Regen. Später lockert es von Westen her langsam auf. Am Nachmittag gibt es Sonne und nur einzelne Schauer oder kurze Gewitter. Am Freitag wird es wieder trüber und zeitweise nass. Zum Wochenende hin setzt sich mehr Sonne durch und es wird mit 22 bis 24 Grad spürbar wärmer.
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1: Derzeit gibt es keine Verkehrsbehinderungen. Ihr habt freie Fahrt. Es liegen keine Blitzer oder Abstandsmeldungen vor. Besser unterwegs mit KI und unserer Community.
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1: Derzeit in Augsburg Hauenstätten Regen bei 12 Grad, Mering 11 Grad, Lauben ebenfalls 11 Grad. In der Nacht bleibt es zwischen Donau und den Alpen grau und stellenweise nass. Die Temperaturen sinken bis zum Morgen auf 7 bis 9 Grad. Bis zum Donnerstag halten sich dichte Wolken und örtlich fällt noch etwas Regen. Später lockert es von Westen her langsam auf. Am Nachmittag gibt es Sonne und nur einzelne Schauer oder kurze Gewitter. Am Freitag wird es wieder trüber und zeitweise nass. Zum Wochenende hin setzt sich mehr Sonne durch und es wird mit 22 bis 24 Grad spürbar wärmer.
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1: Derzeit gibt es keine Verkehrsbehinderungen. Ihr habt freie Fahrt. Es liegen keine Blitzer oder Abstandsmeldungen vor. Besser unterwegs mit KI und unserer Community.
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1: Derzeit in Augsburg Hauenstätten Regen bei 12 Grad, Mering 11 Grad, Lauben ebenfalls 11 Grad. In der Nacht bleibt es zwischen Donau und den Alpen grau und stellenweise nass. Die Temperaturen sinken bis zum Morgen auf 7 bis 9 Grad. Bis zum Donnerstag halten sich dichte Wolken und örtlich fällt noch etwas Regen. Später lockert es von Westen her langsam auf. Am Nachmittag gibt es Sonne und nur einzelne Schauer oder kurze Gewitter. Am Freitag wird es wieder trüber und zeitweise nass. Zum Wochenende hin setzt sich mehr Sonne durch und es wird mit 22 bis 24 Grad spürbar wärmer.
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1: Derzeit gibt es keine Verkehrsbehinderungen. Ihr habt freie Fahrt. Es liegen keine Blitzer oder Abstandsmeldungen vor. Besser unterwegs mit KI und unserer Community.
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1: Es ist 1 Uhr. 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
2: Derzeit in Augsburg hauen Städtenregen bei 12 Grad, Mering 11 Grad, Lauben ebenfalls 11 Grad. In der Nacht bleibt es zwischen Donau und den Alpen grau und stellenweise nass. Die Temperaturen sinken bis zum Morgen auf 7 bis 9 Grad. Bis zum Donnerstag halten sich dichte Wolken und örtlich fällt noch etwas Regen. Später lockert es von Westen her langsam auf. Am Nachmittag gibt es Sonne und nur einzelne Schauer oder kurze Gewitter. Am Freitag wird es wieder trüber und zeitweise nass. Zum Wochenende hin setzt sich mehr Sonne durch und es wird mit 22 bis 24 Grad spürbar wärmer.
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2: Derzeit gibt es keine Verkehrsbehinderungen. Ihr habt freie Fahrt. Es liegen keine Blitzer oder Abstandsmeldungen vor. Besser unterwegs mit KI und unserer Community.
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1: Derzeit in Augsburg Hauenstätten Regen bei 12 Grad, Mering 11 Grad, Lauben ebenfalls 11 Grad. In der Nacht bleibt es zwischen Donau und den Alpen grau und stellenweise nass. Die Temperaturen sinken bis zum Morgen auf 7 bis 9 Grad. Bis zum Donnerstag halten sich dichte Wolken und örtlich fällt noch etwas Regen. Später lockert es von Westen her langsam auf. Am Nachmittag gibt es Sonne und nur einzelne Schauer oder kurze Gewitter. Am Freitag wird es wieder trüber und zeitweise nass. Zum Wochenende hin setzt sich mehr Sonne durch und es wird mit 22 bis 24 Grad spürbar wärmer.
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1: Derzeit gibt es keine Verkehrsbehinderungen. Ihr habt freie Fahrt. Es liegen keine Blitzer oder Abstandsmeldungen vor. Besser unterwegs mit KI und unserer Community.
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Das klappt wunderbar zusammen mit dem nächsten Hit hier auf Radio Fantasy Lounge. 100% entspannt. 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

0: ist 2 Uhr. 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
1: Derzeit in Augsburg Hauenstätten Regen bei 12 Grad, Mering 11 Grad, Lauben ebenfalls 11 Grad. In der Nacht bleibt es zwischen Donau und den Alpen grau und stellenweise nass. Die Temperaturen sinken bis zum Morgen auf 7 bis 9 Grad. Bis zum Donnerstag halten sich dichte Wolken und örtlich fällt noch etwas Regen. Später lockert es von Westen her langsam auf. Am Nachmittag gibt es Sonne und nur einzelne Schauer oder kurze Gewitter. Am Freitag wird es wieder trüber und zeitweise nass. Zum Wochenende hin setzt sich mehr Sonne durch und es wird mit 22 bis 24 Grad spürbar wärmer.
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1: Derzeit gibt es keine Verkehrsbehinderungen. Ihr habt freie Fahrt. Es liegen keine Blitzer oder Abstandsmeldungen vor. Besser unterwegs mit KI und unserer Community.
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